0: Sowohl Volkswagen als auch BMW ein Minus beim Absatz verzeichnet. Hauptgrund ist der deutliche Einbruch auf dem chinesischen Markt und der ist deutlich größer als die Zuwächse in Europa und Nordamerika. Rauch im Maschinenraum eines Dampfers hat am Chiemsee einen Großeinsatz ausgelöst. Rund 200 Fahrgäste mussten von Bord. Das Schiff konnte noch einen Steg in See und Seebruck erreichen. Verletzt wurde niemand. Ursache war nach ersten Erkenntnissen ein defektes Stromaggregat. Bei der Fußball-WM steht nach Frankreich jetzt auch Spanien im Halbfinale. Die Spanier taten sich im Viertelfinale gegen Belgien zwar schwerer als gedacht, konnten sich aber schlussendlich mit 2:1 durchsetzen. Der Siegtreffer gelang erst kurz vor Schluss. Damit treffen am kommenden Dienstag im ersten Halbfinale Spanien und Frankreich aufeinander.
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2: Update. Bei uns immer die wichtigsten Verkehrsmeldungen. Zuerst auf der A96 München Richtung Lindau. Zwischen Memmingen Ost und Memmingen Nord gibt es eine Nachtbaustelle. Im Sendegebiet sind derzeit keine Blitzer und Abstandsmessungen gemeldet. Besser unterwegs mit KI und unserer Community.
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0: Augsburg-Bergheim 20 Grad und klar, Langeringen 16 Grad und Dierlewang 20 Grad. In dieser Nacht ist es bei uns meist klar und trocken, die Temperaturen sinken auf 12 bis 16 Grad. Morgen gibt es viel Sonne, am Nachmittag ein paar Quellwolken und hochsommerliche 27 bis 30 Grad. Am Montag noch mehr Sonne, kaum Wolken und es bleibt warm bei uns in der Region.
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0: Bei uns immer die wichtigsten Verkehrsmeldungen. Zuerst auf der A96 München Richtung Lindau. Zwischen Memmingen Ost und Memmingen Nord gibt es eine Nachtbaustelle. Im Sendegebiet sind derzeit keine Blitzer und Abstandsmessungen gemeldet. Besser unterwegs? Mit KI und unserer Community.
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1: Momentan messen wir in Augsburg Spickel-Herrenbach 19 Grad und klar, Dasing ebenfalls 19 Grad, Immenstadt 16 Grad. Heute Nacht ist der Himmel über Augsburg, Nordschwaben und dem Allgäu meist klar. Dazu bleibt es trocken und nur wenig Wind ist unterwegs. Am Tag wird es sehr warm mit viel Sonne. Die Temperaturen steigen auf 28 bis 30 Grad. Morgen geht es freundlich los, später ziehen lockere Wolken durch und es bleibt mit 26 bis 29 Grad angenehm warm.
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4: Ich bin Hendrik Daum. Das Krankenkassensparpaket der Bundesregierung kann in Kraft treten. Nach dem Bundestag hat es auch den Bundesrat passiert. Thomas Brockt mit den Einzelheiten.
5: Mit Schmerzen, sagt Bayerns Ministerpräsident Söder, aber es bremse die Kostenentwicklung und sorge für stabile Beiträge. Geplant ist, dass Praxen, Kliniken, Apotheken und auch die Pharmabranche weniger Geld ausgeben. Gleichzeitig müssen aber auch die gesetzlich Versicherten mit mehr Zuzahlungen und weniger Leistungen rechnen. Das Paket sorgt seit Wochen für Proteste. Hausärzte etwa sprechen von wahllosen Kürzungen und warnen vor längeren Wartezeiten.
4: Der US-IT-Konzern Apple hat eine Klage gegen den ChatGPT-Hersteller OpenAI eingereicht. Apple wirft dem Konkurrenten vor, Firmengeheimnisse gestohlen zu haben. Konkret geht es um zwei ehemalige

0: Apple-Mitarbeiter, die inzwischen für OpenAI tätig sind. OpenAI entwickelt derzeit ein Gerät, das speziell darauf ausgerichtet sein soll, künstliche Intelligenz zu nutzen. Gut 3 Stunden hat es gedauert, bis ein großes Aufgebot der Feuerwehr in der Nacht einen Waldbrand in Nürnberg unter Kontrolle gebracht hat. Allerdings, so ein Polizeisprecher, seien auch jetzt noch Einsatzkräfte vor Ort, um Glutnester zu finden und zu löschen. Gebrannt habe eine Fläche von etwa 3000 Quadratmeter nahe dem Messegelände. Wegen der starken Rauchentwicklung seien ein Campingplatz und ein Open-Air-Konzert vorsorglich geräumt worden. Verletzt wurde nach bisherigem Kenntnisstand niemand. Die Brandursache ist noch unklar. Generell ist momentan die Waldbrandgefahr in Franken wegen der Trockenheit sehr groß. Bei der Fußball-WM steht nach Frankreich jetzt auch Spanien im Halbfinale. Die Spanier taten sich im Viertelfinale gegen Belgien zwar schwerer als gedacht, konnten sich aber schlussendlich mit 2:1 durchsetzen. Der Siegtreffer gelang erst kurz vor Schluss. Damit treffen am kommenden Dienstag im ersten Halbfinale Spanien und Frankreich aufeinander.
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2: 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Bei uns immer die wichtigsten Verkehrsmeldungen zuerst. Auf der A8 Stuttgart Richtung München zwischen Kreuz Ulm-Elchingen und Leipheim besteht Gefahr durch eine Ölspur und ein defektes Fahrzeug. Die neuesten Blitzer auf der B2 bei Gersthofen und in der Weingeierstraße in Lauingen. Gute Fahrt, dank KI und unserer Community. 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

0: Update. Momentan messen wir in Augsburg Spickel-Herrenbach 19 Grad und klar, Dasing ebenfalls 19 Grad, Immenstadt 16 Grad. Heute Nacht ist der Himmel über Augsburg, Nordschwaben und dem Allgäu meist klar. Dazu bleibt es trocken und nur wenig Wind ist unterwegs. Am Tag wird es sehr warm mit viel Sonne. Die Temperaturen steigen auf 28 bis 30 Grad. Morgen geht es freundlich los, später ziehen lockere Wolken durch und es bleibt mit 26 bis 29 Grad angenehm warm.
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0: Bei uns immer die wichtigsten Verkehrsmeldungen zuerst. Auf der A8 Stuttgart Richtung München zwischen Kreuz Ulm-Elchingen und Leipheim besteht Gefahr durch eine Ölspur und ein defektes Fahrzeug. Die neuesten Blitzer auf der B2 bei Gersthofen und in der Weingeierstraße in Lauingen. Gute Fahrt, dank KI und unserer Community.
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1: Derzeit in Augsburg klar bei 18 Grad, Meitingen ebenfalls 18 Grad und Wiggensbach 14 Grad. Heute startet der Samstag, meist klar, nur vereinzelt sind noch ein paar Restwolken unterwegs. Bis zum Nachmittag wird es überall warm bis heiß. In der Nacht sinken die Temperaturen auf etwa 12 bis 16 Grad. Morgen gibt es wieder viel Sonne und Temperaturen zwischen 26 und 29 Grad. Richtung Allgäu ziehen später auch dichtere Wolken auf.
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3: Ich bin Hendrik Daum. Die Gesundheitsreform der schwarz-roten Koalition ist beschlossen. Bundestag und Bundesrat haben grünes Licht für das Sparpaket gegeben. Damit sollen die Krankenkassenbeiträge möglichst stabil bleiben. Für gesetzlich Versicherte bedeutet das höhere Zuzahlungen und Einschnitte bei einzelnen Leistungen. So Tassovali mit den Einzelheiten.
4: Die Reaktionen fallen entsprechend heftig aus. Ärzteverbände sprechen von wahllosen Kürzungen und warnen vor längeren Wartezeiten in den Praxen. Die Opposition befürchtet unter anderem finanzielle Probleme für Krankenhäuser. Künftig sollen unter anderem die kostenlose Mitversicherung von Ehepartnern eingeschränkt und homöopathische Leistungen auf Kassenkosten gestrichen werden.
3: Die Abholzung

0: Des Regenwalds im brasilianischen Amazonasgebiet hat in der ersten Jahreshälfte offenbar den niedrigsten Stand seit Beginn der Aufzeichnungen im Jahr 2016 erreicht. Der linksgerichtete brasilianische Präsident Lula hatte in Aussicht gestellt, die illegale Abholzung des Amazonaswalds bis 2030 komplett zu stoppen. Der Amazonas gilt als grüne Lunge des Planeten. Großeinsatz am Chiemsee. Rettungskräfte haben rund 200 Fahrgäste von einem Dampfer in Sicherheit gebracht. Rauch im Maschinenraum hatte die Evakuierungsaktion ausgelöst. Das Schiff legte sofort am Dampfersteg in See und Seebruck an. Verletzt wurde niemand. Nach bisherigen Erkenntnissen war ein Stromaggregat defekt. Bei der Fußball-WM steht nach Frankreich jetzt auch Spanien im Halbfinale. Die Spanier taten sich im Viertelfinale gegen Belgien zwar schwerer als gedacht, konnten sich aber schlussendlich mit 2:1 durchsetzen. Der Siegtreffer gelang erst kurz vor Schluss. Damit treffen am kommenden Dienstag im ersten Halbfinale Spanien und Frankreich aufeinander. Und Deutschlands Tennisprofi Nummer 1 Alexander Zverev steht zum ersten Mal im Finale von Wimbledon. Dort trifft der Weltranglisten-Dritte morgen auf den Weltranglisten-Ersten und Titelverteidiger Jannik Sinner aus Italien.
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2: 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Bei uns immer die wichtigsten Verkehrsmeldungen zuerst. Auf der A8 Stuttgart Richtung München zwischen Kreuz Ulm-Elchingen und Leipheim besteht Gefahr durch eine Ölspur. Es finden Reinigungsarbeiten statt. Auf der B28 Neu-Ulm Richtung Hittistetten zwischen Einfahrt-Rastplatz B28 Neu-Ulm und Senden befinden sich Gegenstände auf der Fahrbahn. Im Moment gibt es keine Geschwindigkeitskontrollen. Kommt gut an, dank KI und unserer Community.
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0: Wetter-Update. Derzeit in Augsburg klar bei 18 Grad, Meitingen ebenfalls 18 Grad und Wiggensbach 14 Grad. Heute startet der Samstag, meist klar, nur vereinzelt sind noch ein paar Restwolken unterwegs. Bis zum Nachmittag wird es überall warm bis heiß. In der Nacht sinken die Temperaturen auf etwa 12 bis 16 Grad. Morgen gibt es wieder viel Sonne und Temperaturen zwischen 26 und 29 Grad. Richtung Allgäu ziehen später auch dichtere Wolken auf.
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0: Bei uns immer die wichtigsten Verkehrsmeldungen zuerst. Auf der A8 Stuttgart Richtung München zwischen Kreuz Ulm-Elchingen und Leipheim besteht Gefahr durch eine Ölspur. Es finden Reinigungsarbeiten statt. Auf der B28 Neu-Ulm Richtung Hittistetten zwischen Einfahrt Rastplatz B28 Neu-Ulm und Senden befinden sich Gegenstände auf der Fahrbahn. Im Moment gibt es keine Geschwindigkeitskontrollen. Kommt gut an, dank KI und unserer Community.
2: 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Martin Garrix und Ed Sheeran.
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0: Ich bin Hendrik Daum. Die Kommunen kritisieren das neue Sparpaket im Gesundheitswesen scharf. Der Präsident des Deutschen Landkreistags Brötel sagte den Funke-Zeitungen, dass Krankenhäuser ab 2027 zusätzliche Belastungen bekommen, obwohl Landkreise und Städte schon jetzt Milliarden zahlen, um Kliniken vor der Insolvenz zu retten. Auch im Rettungsdienst drohen Finanzlücken und eine schlechtere Versorgung. Trotz Kritik haben Bundestag und Bundesrat das Sparpaket der schwarz-roten Koalition gebilligt. Es soll die gesetzlichen Krankenkassen ab 2027 entlasten und weitere Beitragserhöhungen verhindern. Viele Firmen in Deutschland sind nicht mehr bereit, hierzulande zu investieren. Laut einer Konjunkturumfrage des Instituts der Deutschen Wirtschaft verzichtet jedes fünfte Unternehmen vollständig auf Investitionen. Die meisten gaben an, dass vor allem Regulierung, hohe Arbeitskosten, hohe Steuern und hohe Energiekosten sie daran hindern, zu investieren. Gut 3 Stunden hat es gedauert, bis ein Großaufgebot der Feuerwehr in der Nacht einen Waldbrand in Nürnberg unter Kontrolle gebracht hat. Allerdings, so ein Polizeisprecher, seien auch jetzt noch Einsatzkräfte vor Ort, um Glutnester zu finden und zu löschen. Gebrannt habe eine Fläche von etwa 3000 Quadratmeter nahe dem Messegelände. Wegen der starken Rauchentwicklung seien ein Campingplatz und ein Open-Air-Konzert vorsorglich geräumt worden. Verletzt wurde nach bisherigem Kenntnisstand niemand. Die Brandursache ist noch unklar. Generell ist momentan die Waldbrandgefahr in Franken wegen der Trockenheit sehr groß. Spanien steht im Halbfinale der Fußball-WM und trifft dort auf Frankreich. Die Spanier gewannen das Viertelfinale gegen Belgien mit 2:1. Mikel Merino erzielte kurz vor Schluss in der 88. Minute das Siegtor. David Riemer berichtet.
1: Schon im Achtelfinale gegen Portugal hatte der eingewechselte Merino das entscheidende Tor erzielt. Auch diesmal ist er wieder der Matchwinner, keine 120 Sekunden nach seiner Einwechslung. Am Dienstag geht's gegen Frankreich.

0: Reich. Spanien mit der besten Defensive des Turniers bekommt es mit der besten Offensive zu tun. Keine Frage, die beiden bisher besten Teams der WM treffen dann aufeinander.
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2: 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Bei uns immer die wichtigsten Verkehrsmeldungen zuerst. Vorsicht auf der A7 Füssen-Reute Richtung Ulm zwischen Betzigau und Kempten. Auf dem linken Fahrstreifen liegt ein totes Tier und es befinden sich Gegenstände auf der Fahrbahn. Meldungen über Blitzer oder Abstandsmessungen liegen uns derzeit nicht vor. Jetzt noch genauer informiert mit KI-Unterstützung.
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4: Derzeit in Augsburg, Göggingen 14 Grad und klar, Gersthofen 17 Grad, Kempten am Rathaus 13 Grad. Am frühen Morgen ist es bei uns klar und angenehm frisch, die Temperaturen liegen zwischen 13 und 17 Grad. Im Laufe des Tages wird es schnell warm, am Nachmittag gibt es bei uns in Augsburg, Nordschwaben und dem Allgäu heiße 28 bis 31 Grad. Die Nacht bleibt meist klar und mild, morgen zeigt sich wieder viel Sonne, am Nachmittag ziehen Richtung Allgäu einzelne Quellwolken durch, insgesamt bleibt es freundlich.
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4: Bei uns immer die wichtigsten Verkehrsmeldungen zuerst. Vorsicht auf der A7 Füssenreute Richtung Ulm zwischen Betzigau und Kempten. Auf dem linken Fahrstreifen liegt ein totes Tier und es befinden sich Gegenstände auf der Fahrbahn. Meldungen über Blitzer oder Abstandsmessungen liegen uns derzeit nicht vor. Jetzt noch genauer informiert mit KI-Unterstützung.
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4: Die aktuellen Wetterwerte. Augsburg 12 Grad und klar. Bobingen 12 Grad. Westerheim 14 Grad. Der Samstag zeigt sich in Augsburg, Nordschwaben und dem Allgäu klar und freundlich. Am Nachmittag gibt's viel Sonne und hochsommerliche Temperaturen zwischen 28 und 31 Grad. Die Nacht bleibt meist klar und mild. Morgen startet sonnig, später einzelne Schauer oder Gewitter, vor allem im Allgäu. Dazu Höchstwerte von 26 bis 29 Grad. Am Montag dann wieder mehr Sonne und noch wärmer.
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7: Ich bin Moritz Einzel. Guten Morgen. Großeinsatz der Polizei nach wie vor in Berlin-Marienfelde in einem Supermarkt. Dort läuft seit etwa 22 Uhr eine Geiselnahme. Ein Mann hat eine Frau in seiner Gewalt. Nach Angaben eines Polizeisprechers haben die Beamten Kontakt zu dem Geiselnehmer. Zu möglichen Hintergründen der Tat gibt es derzeit keine Informationen. Gut 3 Stunden hat es gedauert, bis ein Großaufgebot der Feuerwehr in der Nacht einen Waldbrand in Nürnberg unter Kontrolle gebracht hat. Gebrannt hat eine Fläche von etwa 3000 Quadratmetern nahe dem Messegelände. Wegen der starken Rauchentwicklung wurden ein Campingplatz und ein Open-Air-Konzert vorsorglich geräumt. Verletzt wurde niemand. Die Brandursache ist noch unklar. Die Kommunen kritisieren das neue Sparpaket im Gesundheitswesen scharf. Der Präsident des Deutschen Landkreistags Brötel sagte den Funke-Medien, dass Krankenhäuser ab 2027 zusätzliche Belastungen bekommen würden, obwohl Landkreise und Städte schon jetzt Milliarden zahlen, um Kliniken vor der Insolvenz zu retten. Auch im Rettungsdienst drohen Finanzlücken und eine schlechtere Versorgung. Das Sparpaket der schwarz-roten Koalition soll die gesetzlichen Krankenkassen ab 2027 entlasten und weitere Beitragserhöhungen verhindern. Spanien steht im Halbfinale der Fußball-WM und trifft dort auf Frankreich. Die Spanier gewannen das Viertelfinale gegen Belgien mit 2:1. Mikel Merino erzielt

0: erzielte kurz vor Schluss in der 88. Minute das Siegtor. David Riemer berichtet.
1: Schon im Achtelfinale gegen Portugal hatte der eingewechselte Merino das entscheidende Tor erzielt. Auch diesmal ist er wieder der Matchwinner, keine 120 Sekunden nach seiner Einwechslung. Am Dienstag geht's gegen Frankreich. Spanien mit der besten Defensive des Turniers bekommt es mit der besten Offensive zu tun. Keine Frage, die beiden bisher besten Teams der WM treffen dann aufeinander.
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4: Im Moment gibt es keine Staus oder Behinderung. Ein Blitzer steht in Gersthofen auf der B2.
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9: Die aktuellen Wetterwerte. Augsburg 12 Grad und klar. Bobingen 12 Grad. Westerheim 14 Grad. Der Samstag zeigt sich in Augsburg, Nordschwaben und dem Allgäu klar und freundlich. Am Nachmittag gibt's viel Sonne und hochsommerliche Temperaturen zwischen 28 und 31 Grad. Die Nacht bleibt meist klar und mild. Morgen startet sonnig, später einzelne Schauer oder Gewitter, vor allem im Allgäu. Dazu Höchstwerte von 26 bis 29 Grad. Am Montag dann wieder mehr Sonne und noch wärmer.
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9: Im Moment gibt es keine Staus oder Behinderung. Ein Blitzer steht in Gersthofen auf der B2.
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8: Es ist ganz genau 7 Uhr.
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8: Mit 15 Grad startet ihr in Bobingen und auch in Langweid in den Samstag. Bis auf 29 Grad klettern die Temperaturen heute hoch und das Motto lautet Sonne pur. Nicht nur heute, sondern auch morgen. In den nächsten Tagen ist es hier bei uns im Fantasyland hochsommerlich und zum Wochenstart geht's dann auch wieder auf über 30 Grad. 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
10: Bei der Fußball-WM hat auch Europameister Spanien das Halbfinale erreicht. Das Team setzte sich in Inglewood bei Los Angeles gegen Belgien mit 2:1 durch. Den Siegtreffer erzielte Mikel Merino kurz vor Spielende. Im Halbfinale treffen die Spanier nun auf Frankreich. Heute am späten Abend ab 23 Uhr spielt im nächsten WM-Viertelfinale Norwegen gegen England. Und um 3 Uhr in der kommenden Nacht trifft Argentinien auf die Schweiz. Verlorene Pakete, verspätete Briefe oder beschädigte Sendungen. Bei der Bundesnetzagentur sind im ersten Halbjahr mehr als 35.700 Beschwerden über Post- und Paketdienste eingegangen. Die meisten davon richten sich gegen den Marktführer DHL. Zoe Tassovali berichtet.
11: Wenn das Paket einfach nicht ankommt oder der wichtige Brief spurlos verschwindet, ärgern sich viele sehr schnell. Aber genau solche Fälle landen inzwischen deutlich häufiger bei der Bundesnetzagentur. Die Deutsche Post hält die höheren Beschwerdezahlen allerdings für wenig aussagekräftig. Grund sei vor allem das neue, deutlich einfachere Meldesystem.
10: Nach einem großen Waldbrand nahe der Nürnberger Messe ermittelt die Kriminalpolizei zur Brandursache, das hat ein Sprecher gesagt. In der Nähe des Max-Morlock-Stadions waren am Abend Flammen ausgebrochen. Rund 300 Kräfte von Feuerwehr, Polizei und Rettungsdienst in Nürnberg waren im Einsatz. Ein Campingplatz und ein Open-Air-Konzert wurden vorsorglich geräumt, verletzt wurde niemand. Nach gut 3 Stunden war die Lage unter Kontrolle. Rund 2,5 Wochen nach den Erdbeben in Venezuela hat die offizielle Zahl der Todesopfer die 4.000er-Marke überschritten. 4.118 Menschen seien bei der Katastrophe ums Leben gekommen, hat der Präsident der Nationalversammlung Rodriguez auf der Plattform X mitgeteilt. Rund 18.000 Menschen seien durch die Beben vom 24. Juni obdachlos geworden.
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1: Bei uns immer die wichtigsten Verkehrsmeldungen zuerst. Vorsicht auf der A8 Richtung München zwischen Adelzhausen und Odelzhausen. Hier liegen Reifenteile auf der Fahrbahn. Und die neuesten Blitzer, da haben wir einmal in Babenhausen auf der Bahnhofstraße und in Augsburg-Klinkenberg einen Blitzeranhänger. Habt ihr noch was? Immer gerne her damit. Ihr könnt durchrufen oder eine WhatsApp durchschicken. Gute Fahrt, kommt gut an.
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1: Guten Morgen und auch an alle meine Griechen hier im Fantasyland. Kalimera, der Chris für euch im Studio. Vielleicht steht bei euch gleich das Frühstück auf dem Tisch. Vielleicht seid ihr schon auf dem Weg zum Bäcker oder genießt einfach die ersten richtigen Minuten des Tages. Draußen wartet ein richtig schöner Sommertag und dazu gibt's auch noch den perfekten Wachmacher hier auf Radio Fantasy. Mr. Alex Warren mit Fever Dream.

0: Danke, danke, danke, weil zusammen mit euch haben wir wieder vielen Vereinen hier im Fantasyland helfen können.
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0: Und davon sind ganze 2.000 Euro an den Rehkitz-Rettung Augsburg e.V. gegangen. Und zwar für eine neue Drohne, die sie brauchen. Ja, 2026 sind Drohnen wichtiger denn je. Conny ist Teil des Teams. Was hast du bzw. was hat das Team als erstes gemacht, nachdem ihr erfahren habt, dass ihr gewonnen habt?
2: Also ich habe erstmal in die Hände geklatscht und dann ging das natürlich erstmal rund bei uns in der WhatsApp-Gruppe, damit das auch jeder erfährt und dann habe ich es natürlich auch sofort geteilt. Dann sage ich ein ganz, ganz herzliches liebes Dankeschön für alle, die für uns die Rehkitz-Rettung Augsburg e.V. gestimmt haben. Das war toll.
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Das Hitwochenende auf Radio Fantasy mit dem Chris. Schönen Samstagmorgen, Fantasyland. Während die einen den ersten Kaffee genießen, schnüren andere schon die Wanderschuhe. Oh ja. Oder planen den Tag. Ganz egal, wie euer Samstag aussieht, wir liefern euch den passenden Sound für einen entspannten Start. Tiffany Harris jetzt auf Radio Fantasy mit Vertigo. 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
16: Wir haben's 7:30.
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16: Um die 16 Grad sind es bei euch in Neuses und 16 auch in Gersthofen. Der Samstag zeigt sich hier im Fantasyland von seiner sonnigsten und auch heißesten Seite. 29 Grad kriegen wir heute noch hin, bei strahlend blauem Himmel. Die perfekten Voraussetzungen für Biergarten und Co. Und morgen, da gibt's Copy- und Paste-Wetter. Wieder nur Sonne satt bei um die 27 Grad.
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16: Bei uns gibt's immer die wichtigsten Verkehrsmeldungen zuerst und da habe ich richtig gute Nachrichten für euch. Nichts los auf den Straßen, ihr habt Freifahrt, kommt gut an. Die neuesten Blitzer, einmal in Augsburg-Klinkenberg ist ein Blitzeranhänger und in Babenhausen auf der Bahnhofstraße. Habt ihr noch was? Ein Stau oder teure Fotos so gemacht werden? Bitte her damit, ich sag schon mal vielen lieben Dank.
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0: Das Fantasyland startet in den Samstagmorgen ganz entspannt und auch ohne Stress. Genau darum habe ich auch gleich für euch die chillige Nummer von Teddy Swims. Ey, die läuft bei mir hoch und runter die ganze Zeit. Mr. Know-It-All auf Radio Fantasy. Direkt nach einer wichtigen Message von meinen beiden lieben Kollegen Resi und Nick.
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2: 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Was machst du bei der Hitze? 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
5: Echt cool, dass man Gratis-Eis bekommt, nur weil man einen Spruch sagt.
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7: Ich liebe Waldmeister über alles.
2: Das war schön mit euch, Leute. Das machen wir ganz bald wieder. Das Leben

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Samstage haben die angenehme Eigenschaft, schon am frühen Morgen ein bisschen nach Freizeit zu klingen. Und genau dieses Gefühl, das nehmen wir jetzt mit in den nächsten Song. Hier ist Radio Fantasy mit dem Hit-Wochenende. Und das sind jetzt Fastboy und Rehab mit ihrem Wachmacher-Sound Electricity. 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
8: Es ist ganz genau 8 Uhr.
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8: Das Thermometer zeigt 18 Grad an bei euch in Königsbrunn und in Diedorf. Der Sommer, der macht es sich hier im Fantasyland gerade richtig gemütlich. Heute geht's rauf auf 29 Grad und dazu gibt's fast nur blauen Himmel. Da lohnt sich selbst das Abendessen draußen auf dem Balkon oder der Terrasse. Morgen und übermorgen bleibt dieses Sommergefühl erhalten und zum Wochenstart knacken wir sogar wieder die 30 Grad Marke. Hier ist Radio Fantasy jetzt. Alles, was an diesem Samstagmorgen wichtig ist, mit Moritz.
9: In einem Supermarkt im Süden Berlins hält ein Mann seit dem späten Abend eine Frau als Geisel. Kurz nach 22 Uhr hatte der Täter die Frau in dem Rewe-Markt im Stadtteil Marienfelde in seine Gewalt gebracht und bedroht. Die Einsatzkräfte sind mit einem Großaufgebot vor Ort. Tine Klimach berichtet.
10: Die Einsatzkräfte stehen im Kontakt zu dem Mann. Über die Hintergründe der Tat war zunächst nichts bekannt. Der Supermarkt ist großräumig abgesperrt. Das SEK ist vor dem Gebäude positioniert. Am frühen Morgen stellten die Beamten eine Leiter ans Gebäude und verschafften sich einen Blick in den Markt, wie ein dpa-Reporter beobachtete. Hinter der Absperrung mit Blick auf den Markt harrten einige Angestellte des Supermarkts aus. Sie befanden sich zum Zeitpunkt des Vorfalls im Laden.
9: Auch in Bayern ist die Waldbrandgefahr aktuell besonders hoch. Einen größeren Brand hat es ab dem späten Abend in der Nähe der Nürnberger Messe gegeben. Ein Campingplatz und ein Open-Air-Konzert mussten vorsorglich geräumt werden. Nach etwa 3 Stunden hatte die Feuerwehr den Brand unter Kontrolle. Verletzt wurde niemand. Die Kriminalpolizei ermittelt nun zur Brandursache. Hamburgs Bürgermeister Tschentscher hat das vom Bundestag beschlossene Sparpaket für die gesetzliche Krankenversicherung als Fehlleistung der Bundesregierung bezeichnet. Der SPD-Politiker bedauerte, dass das Gesetz nicht in den Vermittlungsausschuss von Bundestag und Bundesrat gegangen ist. Tschentscher kritisiert, dass versicherungsfremde Leistungen allein den Beitragszahlern aufgebürdet würden. Spanien steht bei der Fußball-WM im Halbfinale. Das Team hat am Abend im Viertelfinale Belgien mit 2:1 besiegt und trifft jetzt am Dienstag auf Frankreich. Das Siegtor für Spanien erzielte Mikel Merino kurz vor Schluss. Heute am späten Abend um 23 Uhr trifft im nächsten WM-Viertelfinale Norwegen auf England und ab 3 Uhr nachts spielt Argentinien gegen die Schweiz.
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8: Bei uns immer die wichtigsten Verkehrsmeldungen zuerst. Vorsicht bitte auf der B12 Buchloe Richtung Kempten. Zwischen Jengen und Germeringen, hier ist ein Spanngurt auf der Fahrbahn. Dann die neuesten Blitzer. Einmal hat die Marie ganz frisch gemeldet in Augsburg, Oskar von Miller Straße, die 30er-Zone. Ebenfalls in Augsburg, Klinkerberg und in Babenhausen auf der Bahnhofstraße werden auch nochmal teure Fotos gemacht. Habt ihr noch was? Immer gerne her damit. Ihr könnt durchrufen oder eine WhatsApp durchschicken. Ich sag schon mal Dankeschön.
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8: Samstage fühlen sich einfach anders an. Kein ständiger Blick auf die Uhr und auch kein Zeitpunkt.

Ausdruck, einfach den Tag genießen. Und wir begleiten euch hier auf Radio Fantasy mit der passenden Musik. Sie ist erst 26, hat aber eine Hammerstimme, die direkt ins Herz trifft. Holly Humberstone für den Start in die neue Stunde mit To Love Somebody. Ich bin der Chris. Immer

0: Wenn wir zusammenhalten, dann können wir fast alles schaffen. Und so haben wir auch wieder ganz vielen Vereinen hier im Fantasyland helfen können. Give us some money. 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
0: Und davon sind sage und schreibe 5.000 Euro an den Zirkus Augustin, Augsburger Kinder- und Jugendzirkus e.V. gegangen. Das Geld wird für Equipment wie Rollmatten und eine Manegeplane hergenommen. Magdalene gehört zum Zirkus Augustin-Team. Wie war eure Reaktion, als ihr erfahren habt, dass ihr diesen Geldsupport bekommt?
2: Also ich war da zu dem Moment gerade auf der Arbeit und ich habe so wahnsinnig angefangen zu jubeln, dass ich angefangen habe zu heulen schier. Also es war wirklich für uns, wir haben damit überhaupt nicht gerechnet und sind absolut glücklich nach wie vor. Herzlichen Dank, dass ihr so zahlreich für den Zirkus Augustin, Augsburger Kinder- und Jugendzirkus e.V. gevotet habt. Das ist für uns massiv viel wert und wir sind super glücklich. Herzlichen Dank.
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0: Na, was sind eure Pläne für heute? Vielleicht ein Stadtbummel oder vielleicht geht's an einen der zahlreichen Seen hier bei uns im Fantasyland. Das Schöne am Samstag ist, dass heute fast alles möglich ist. Und der passende Sound, der kommt jetzt von J-Lo und David Guetta fürs sonnige Wochenende.
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13: Wir haben es 8:30.
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13: Durch den Morgen geht's mit um die 19 Grad, so auch in Horgau und auch in Meitingen. Sonnenbrille griffbereit lassen, sie wird auch die nächsten Tage gebraucht. Heute stehen bis zu 29 Grad auf dem Programm und die Sonne, die hat kaum Konkurrenz am Himmel. Wer den Abend draußen verbringen möchte, do it! Ihr bekommt dafür die besten Karten. Morgen und übermorgen geht's genauso weiter, bevor dann zum Wochenstart sogar wieder über 30 Grad erreicht werden.
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13: Bei uns immer die wichtigsten Verkehrsmeldungen zuerst. Und das sind doch die besten Nachrichten. Da ist nichts los auf den Straßen. Ihr habt Freifahrt, kommt natürlich gut an. Die neuesten Blitzer. Einmal in Babenhausen auf der Bahnhofstraße. Und zweimal wird in Augsburg geblitzt. Und zwar Klinkerberg und in der Oskar-von-Miller-Straße in der 30er-Zone. Habt ihr noch was? Immer gerne her damit. Ihr wisst, ihr könnt anrufen oder eine WhatsApp durchschicken. Ich sag schon mal Dankeschön.
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1: Wir Menschen brauchen Dinge und wollen Dinge einkaufen, zum Beispiel ein neues Handy, einen Fernseher oder einen Kopfhörer. Du kannst dann die KI fragen, wie sieht's denn aus? Ich habe 300 Euro Budget, was lohnt sich? Und die KI erklärt dann Unterschiede, oft verständlicher als viele Shopseiten. Ich habe das auch selber bei meinem eigenen Handy gemacht, das verglichen über KI-Tabellen. Aber wichtig, Preise, Verfügbarkeit und Bewertungen immer selbst danach prüfen. Viele KIs haben keinen echten Live-Preis, außer sie nutzen aktuelle Websuche. Aber das ist halt die Gefahr, dass sie auch auf nicht aktuelle Daten zurückgreifen. Also KI für Recherche gut, für die letzte Sicherheit musst du dann halt mal selbst noch kurz auf den Link klicken. Das klappt gut mit Perplexity und auch ChatGPT.
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In vielen Gärtnereien hier bei uns im Fantasyland herrscht Hochbetrieb und auf zahlreichen Baustellen wird trotz Hitze und Samstag gearbeitet. Egal wo ihr seid und was ihr macht, wir begleiten euch jeden Tag mit immer den besten neuen Hits hier auf Radio Fantasy. Weiter geht's mit Fastboy und Wave.

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1: Ganz genau, 9 Uhr.
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1: Um die 21 Grad sind es aktuell, so auch bei euch in Gestertshausen und in Langwald. Der Blick aus dem Fenster macht heute sofort Lust auf draußen. Aber wichtig, nicht vergessen einzucremen. Bis zu 29 Grad, viel Sonne und nur ein paar schönen Wetterwolken. Vielleicht wird heute mal wieder das Abendessen nach draußen verlegt oder die Hängematte kommt zum Einsatz. Morgen bleibt das Wetter auf Sommerkurs und zum Wochenstart wird sogar wieder die 30 Grad Marke überschritten. Hier ist Radio Fantasy, jetzt alles, was an diesem Samstagmorgen wichtig ist, mit Moritz.
3: Alles. Ein Waldbrand hat im
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1: Da gab es gerade kurz ein paar technische Probleme, aber wir machen mit dem Verkehrsservice weiter, weil bei uns gibt's immer die wichtigsten Verkehrsmeldungen zuerst. Vorsicht bitte auf der A99 Westumfahrung Richtung Stuttgart zwischen dem Allacher Tunnel und dem Dreieck Allach, defekter LKW und Gegenstände auf der Fahrbahn. Dann die neuesten Blitzer, zwei aus Augsburg, einmal Oskar von Millerstraße und Klinkerberg und einmal wird noch geblitzt in Babenhausen auf der Bahnhofstraße. Habt ihr noch was? Immer gerne her damit. Die Hotline, die funktioniert nach wie vor und ich sag schon mal vielen lieben Dank.
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1: Für die meisten beginnt der Samstag jetzt erst so richtig, um kurz nach 9. Vielleicht seid ihr schon unterwegs oder überlegt noch ganz spontan, was der Tag bringen soll. Der passende Sound, der fährt auf jeden Fall schon mal mit. Bibi Rexha habe ich jetzt hier auf Radio Fantasy mit New Religion. Ich liebe die Nummer so sehr.
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0: Und davon sind 1.111 Euro, eine schöne Schnapszahl, an die Freiwillige Feuerwehr Bergheim gegangen. Mit dem Geld holen sie sich jetzt ein richtig, richtig cool Kinderlöschfahrzeug. Martina und Thomas gehören zum Team. Was habt ihr als erstes gemacht, nachdem ihr erfahren habt, dass ihr gewonnen habt?
2: Wir haben in der WhatsApp-Gruppe richtig gefeiert. Kamen lauter Herzchen, Smileys mit Konfetti und...

0: waren einfach happy.
1: Eine Emoji-Party.
0: Ja, genau.
1: Ja, die Freiwillige Feuerwehr Bergheim möchte sich ganz herzlich bedanken für den Mega-Support auf Instagram und die vielen Likes, die wir für unser Reel bekommen haben. Jetzt können wir endlich Gas geben mit unserem Kinderfeuerwehrfahrzeug und auch den anderen Gewinnern möchten wir herzlich gratulieren.
0: Vielen Dank.
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Ein morgendliches Hello ins Fantasyland. Jetzt ist genau die Zeit, in der viele ihren Samstag richtig beginnen. Vielleicht seid ihr schon unterwegs oder genießt das Frühstück noch in aller Ruhe. So oder so, wir liefern euch die passende Begleitung mit immer den besten neuen Hits. Tame Impala mit dem TikTok-Song. Er lief gefühlt bei jedem Video im Hintergrund.

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12: Es ist 9:30.
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12: 21 Grad sind es jetzt schon bei euch in Gersthofen und auch bei euch in Neuses. Das Fantasyland sammelt heute weiter Sonnenstunden. Bis zu 29 Grad stehen auf dem Thermometer und der Himmel zeigt sich fast wolkenlos. Genau das Wetter, bei dem die Wäsche schon trocknet, während man sie aus der Waschmaschine holt. Auch morgen bleibt es hochsommerlich und zum Wochenstart wird es sogar noch heißer.
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0: Bei uns immer die wichtigsten Verkehrsmeldungen zuerst und da habe ich gute Nachrichten. Nichts los auf den Straßen, ihr habt Freifahrt, kommt gut an. Und die neuesten Blitzer jetzt. Einmal Augsburg, Oskar von Miller Straße in der 30er-Zone, ebenfalls Augsburg, Klinkerberg und in Babenhausen auf der Bahnhofstraße ein Blitzeranhänger. Habt ihr noch was? Gerne her damit, Staus und Blitzer. Ihr könnt anrufen oder eine WhatsApp durchschicken und ich sag schon mal Dankeschön.
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0: Nicht nur unter der Woche lautet das Motto hier auf Radio Fantasy, immer die besten neuen Hits. Natürlich auch am Wochenende. Gleich habe ich Alex Warren für euch mit Fever Dream. Und meine beiden Kollegen Rezo und Nick, die wollen auch noch was loswerden.
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Vielleicht wartet heute ein Biergarten, vielleicht eine Radtour oder einfach ein gemütlicher Grillnachmittag bei Freunden. Alles klingt geil und passt perfekt ins sommerliche Wochenende, das wir hier im Fantasyland bekommen. Und die musikalische Unterstützung, die gibt's von uns, beziehungsweise von Huntrix mit Golden. Jetzt auf Radio Fantasy. Schönen Samstag wünsche ich euch.

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15: Gleich haben wir es 10 Uhr.
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15: Angenehme und doch warme 23 Grad sind es bei euch in Gablingen und auch in Fischach. Heute fühlt sich jeder Schattenplatz gleich doppelt so wertvoll an. Die Sonne gibt alles und die Temperaturen, die steigen auf bis zu 29 Grad. Da bietet sich vielleicht eine kleine Runde mit dem Fahrrad am Abend an oder einfach ein kaltes Getränk unter freiem Himmel. Morgen, am Sonntag, bleibt es genauso freundlich und Anfang der Woche geht sogar wieder über 30 Grad. 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
17: Die Geiselnahme in einem Supermarkt im Süden Berlins ist beendet. Ein Polizeisprecher sagte, der Täter sei überwältigt und die Geisel befreit. Ein Mann hatte in dem Rewe-Markt in Berlin-Marienfelde am späten Abend eine Frau in seine Gewalt gebracht und mit einem Messer bedroht. Zu den Hintergründen der Tat ist bislang nichts bekannt. Heute ist Weltbevölkerungstag, denn am 11. Juli 1987 wurde die Grenze von 5 Milliarden Menschen auf der Erde durchbrochen. Heute sind es noch viel mehr. Jonas Mikolajczak berichtet.
18: Zurzeit gibt es so viele Menschen wie noch nie und es werden auch immer mehr. So sagen es zumindest Zahlen der Vereinten Nationen. Die UN schätzt die aktuelle Erdbevölkerung auf ca. 8,3 Milliarden Menschen. Laut Prognose soll diese bis in die 2080er Jahre auf gut 10 Milliarden steigen und damit ihren Höchststand erreichen. Besonders in den afrikanischen Ländern südlich der Sahara kommen immer mehr Kinder auf die Welt. Dafür sinkt die Geburtenrate in Ländern wie Japan, Russland, China und auch Deutschland.
17: Der wegen des Waldbrandes in Nürnberg vorsorglich evakuierte Campingplatz ist wieder zugänglich. Nach Angaben der Sanitätseinsatzleitung Nürnberg ließ die Rauchentwicklung nach und die evakuierten Menschen konnten zurückkehren. Am Abend war ein Waldgebiet von der Größe von etwa 4 kleinen Fußballfeldern in Flammen aufgegangen. Ein Campingplatz und ein Open-Air-Konzert in der Nähe des Nürnberger Messegeländes wurden geräumt. In den Verhandlungen um den Job des Fußball-Bundestrainers ist es zu einem ersten Treffen zwischen der DFB-Spitze und ihrem Wunschkandidaten Jürgen Klopp gekommen. Klopp habe sich mit DFB-Präsident Bernd Neuendorf und dessen Stellvertreter Hans-Joachim Watzke in einem Hotel am New Yorker John F. Kennedy Airport getroffen, heißt es. Die Gespräche sollen mehr als 4 Stunden gedauert haben. Klopp arbeitet während der Fußball-WM als Experte für Magenta TV und ist deswegen in den USA.
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15: Bei uns immer die wichtigsten Verkehrsmeldungen zuerst und richtig, richtig, richtig gute Nachrichten. Da ist aktuell nichts los auf den Straßen. Ihr habt Freifahrt, kommt natürlich gut an. Die neuesten Blitzer. Einmal in Babenhausen auf der Bahnhofstraße, Blitzeranhänger. Und zweimal Augsburg, einmal Klinkerberg und in der 30er-Zone in der Oskar-von-Miller-Straße. Habt ihr noch was? Gerne her damit. Ihr könnt anrufen oder eine WhatsApp durchschicken.
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15: Hallo und guten Morgen ins Fantasyland. In vielen Restaurants sind die Vorbereitungen schon im Gange und auch auf den Baustellen wird gearbeitet. Wir sind an eurer Seite, ob jetzt bei der Wochenendschicht oder beim Chillen. Das ist das Hit-Wochenende hier auf Radio Fantasy. Und weiter geht's mit Magnetic von The Bowser.
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Ja, das macht wirklich einen sprachlos. Der Hit von Robin Schulz passt perfekt dazu. Das Hit-Wochenende hier auf Radio Fantasy. Superstar und Pop-Ikone Harry Styles hat einen neuen Konzertrekord aufgestellt. Er spielte gleich 12 Shows in Folge im Londoner Wembley Stadion und übertraf damit den bisherigen Bestwert von Coldplay mit 10 Konzerten. Über 1 Million Fans waren zwischen Mitte Juni und Anfang Juli dabei. Besonders krass, zu Beginn der Tour gab es noch Zweifel wegen des Bühnenbilds und der Ticketverkäufe. 12-mal Wembley, da dürfte selbst das Stadion seinen Namen inzwischen auswendig können. Und hier ist er jetzt auf Radio Fantasy, Harry Styles mit American Girls. 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

0: und einen schönen, hotten Samstag.
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0: Es gibt so Tage, die fühlen sich leicht an, noch bevor man viel erlebt hat. Genau so ein Samstag ist das auch heute hier bei uns im Fantasyland. Und den passenden Sommersound, den gibt's jetzt von Olivia Rodrigo, die im August sogar mehrere Lego-Sets bekommt. Oh ja.
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0: Drop Dead heißt ihre Nummer.

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13: In 2 Minuten ist es 22:30.
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13: Das Thermometer zeigt 24 Grad bei euch in Königsbrunn, so auch in Diedorf. Der Samstag liefert genau das, was man sich von einem Sommertag wünscht. Strahlend blauer Himmel und bis zu 29 Grad. Vielleicht landet heute spontan noch eine Picknickdecke im Kofferraum oder der Abend endet auf dem Sofa vor dem Ventilator. Morgen gibt's auch schon die nächste Portion Sonnenschein und zum Wochenstart meldet sich die 30 Grad Marke wieder zurück.
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13: Bei uns immer die wichtigsten Verkehrsmeldungen zuerst und die einzige Meldung: Es ist aktuell nichts los auf den Straßen, ihr habt freie Fahrt, kommt gut an. Die neuesten Blitzer, einmal Augsburg-Klinkerberg und ebenfalls Augsburg-Oskar-von-Miller-Straße in der 30er-Zone. Habt ihr noch was? Immer gerne her damit. Ihr könnt anrufen oder eine WhatsApp durchschicken.
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0: Deswegen könnt ihr das ganze Wochenende vorbeikommen zum Street Food World Summer Festival auf dem Plärrer-Gelände. Und das ist richtig fett. Es gibt über 40 verschiedene Street Food Stände mit Essen aus sämtlichen Ländern. Dazu eine Bühne, wo verschiedene DJs für euch spielen. Also einfach der perfekte Ausflug fürs Wochenende. Vor allem bei dem perfekten Wetter die nächsten Tage. Und gestern, da hat in Augsburg eine neue Bar aufgemacht. Die Hummels Tagesbar in der Hummelpassage in der Innenstadt. Ist ein Bistro, ein Café und gleichzeitig auch eine Bar. Also wenn ihr einfach mal was Neues ausprobieren wollt, könnt ihr da heute zum Beispiel zum Daydrinking vorbeischauen. Alle Infos zu den Events und was sonst so geht, klickt euch rein auf fantasy.de. Schönes Wochenende.
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Ey, ich sag's euch, der Juli, der macht gerade richtig Lust, einfach nur draußen zu sein. Ich fühle mich wie in meiner Kindheit, als ich jedes Jahr mit meinen Eltern Griechenland Urlaub gemacht haben. Okay, das Meer fehlt zwar, aber dafür haben wir viele schöne Seen im Fantasyland. Und der krönende Abschluss, wenn dabei noch die Lieblingsmusik läuft. Tja, die gibt's hier im Hit-Wochenende auf Radio Fantasy. Weiter geht's mit Ed Sheeran und Eyes Closed.

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11: Es ist ganz genau 11 Uhr.
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11: Um die 25 Grad sind es aktuell bei euch in Langeringen und 25 in Heeretsried. Heute macht der Sommer Werbung hier im Fantasyland. 29 Grad und jede Menge Sonne sorgen dafür, dass selbst der Kaffee am Nachmittag draußen einfach besser schmeckt. Morgen bleibt das Wetter auf derselben Spur und Anfang der Woche dreht die Temperatur dann sogar wieder über 30 Grad. Hier ist Radio Fantasy, jetzt alles, was an diesem Samstag wichtig ist, mit Moritz.
13: Geiselnahme in einem Supermarkt im Süden Berlins ist beendet. Der Täter sei überwältigt und die Geisel befreit, sagte ein Polizeisprecher. Aus Berlin berichtet Tine Klimach.
14: Kurz nach 22 Uhr am Abend hatte der Täter die Frau in dem Rewe-Markt im Stadtteil Marienfelde in seine Gewalt gebracht und bedroht. Es soll eine Mitarbeiterin gewesen sein. Ein anderer Mitarbeiter hatte zuvor Reportern geschildert, dass der Supermarkt am Abend kurz vor der Schließung war. Er habe die übrigen Kunden rausschicken wollen, als der Mann ein Messer gezogen habe. Der 22-Jährige sei dann mit einer anderen Mitarbeiterin rausgelaufen und habe die Polizei gerufen. Die Hintergründe zur Tat sind noch unklar.
13: Durch das Sparpaket für die gesetzliche Krankenversicherung sagen die Hausärzte deutliche Einschnitte in der Versorgung voraus. Man werde jetzt massive Kürzungsprogramme in den Praxen fahren, sagte der Chef des Hausärzteverbandes Blumenthal-Bayer im Deutschlandfunk. Die Hausärzte müssten immer mehr Menschen versorgen, während gleichzeitig die Kosten für Personal und Mieten sprunghaft stiegen. Großer Schreck für eine Familie in Ebermannstadt im Landkreis Forchheim. Ein Hacker hat sich nämlich Zugriff zum Familien-PC verschafft und im Namen des 14-jährigen Sohnes einen Amoklauf

0: auf an dessen Schule angekündigt. Da gab es natürlich schnell Besuch von der Polizei und der Jugendliche betonte, dass er da nichts mit zu tun hat. Während der Befragung kam dann auch noch eine teure Pizzalieferung, die die Familie nicht bestellt hatte. Bei der Fußball-Weltmeisterschaft hat Spanien das Halbfinale erreicht. Das Team um Superstar Lamine Yamal tat sich im Viertelfinale gegen Belgien schwer, konnte sich aber am Ende mit 2:1 durchsetzen. Damit spielt Europameister Spanien im Halbfinale am Dienstag gegen Frankreich. Heute ab 23 Uhr spielt Norwegen im WM-Viertelfinale gegen England und um 3 Uhr nachts trifft Argentinien auf die Schweiz.
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3: Bei uns immer die wichtigsten Verkehrsmeldungen zuerst. Vorsicht auf der B2 Augsburg Richtung Donauwörth. Zwischen Nordendorf und Mertingen, hier ist gerade ein Unfall passiert. Die rechte Spur ist gesperrt und die Fahrbahn ist verschmutzt. Euch, wo es geht, eine gute Fahrt. Die neuesten Blitzer. Einmal Augsburg, Oskar-von-Miller-Straße in der 30er-Zone. Ebenfalls in Augsburg, Klinkerberg. Habt ihr noch was? Immer gerne her damit. Ihr könnt anrufen oder eine WhatsApp durchschicken.
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3: Ja, so um kurz nach 11 wird's langsam an der Zeit für die ersten kleinen Pausen des Tages. Vielleicht sitzt ihr schon im Biergarten, ja, das wäre schon mal eine Pause, oder genießt einfach die Sonne. Genau dafür haben wir den passenden Sound. Diese Kombi ist einfach nur legendär, sag ich euch. Mit Kygo, Khalid und Griffin startet das Fantasyland in die neue Stunde rein. Save My Love gibt's.

0: Einen schönen und sogar jetzt schon heißen Samstagvormittag. Das Hit-Wochenende hier auf Radio Fantasy mit dem Chris. Die liebe Tay-Tay macht sich schon bereit für ihre Synthie-Pop-Ballade Elizabeth Taylor. Direkt nach meinen beiden Kollegen Resi und Nick aus der Radio Fantasy Morgenshow. Die wollen noch was loswerden.
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Mittwochenende hier auf Radio Fantasy mit dem Chris. Schönen Samstag. Der Vormittag ist voll im Gange und vielleicht stellt sich langsam die Frage, was heute noch alles auf dem Programm steht. Egal wie eure Antwort da aussieht, der nächste Song, der passt auf jeden Fall dazu. Somber jetzt auf Radio Fantasy mit Homewrecker. 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
17: Es ist ganz genau 11:30 Uhr.

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1: 25 Grad sind es bei euch in Neuses und 25 in Gersthofen. Das wird einer von diesen Tagen, an denen die Sonnenbrille bis zum Abend kaum abgesetzt wird. Bis zu 29 Grad und fast nur Sonnenschein begleiten uns durchs Fantasyland. Heute ist sowas von Eiswetter, sage ich euch. Ein, zwei oder drei Kugeln, Hauptsache Abkühlung. Morgen geht's genauso weiter und zum Wochenstart warten schon die 30 Grad, die wir dann wieder knacken werden.
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1: Bei uns immer die wichtigsten Verkehrsmeldungen zuerst. Vorsicht auf der B2 Augsburg Richtung Donauwörth. Zwischen Nordendorf und Mertingen gab es einen Unfall. Ansonsten läuft's, ihr habt Freifahrt, kommt gut an. Dann weiter die neuesten Blitzer. In Augsburg auf der Oskar-von-Miller-Straße in der 30er-Zone und ebenfalls Augsburg Klinkerberg. Habt ihr noch was? Immer gerne her damit. Ihr könnt anrufen oder noch einfach eine WhatsApp durchschicken.
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0: Ach ja, meine Traumfrau Rita Ora war das auf Radio Fantasy. Und mit der reinsten Frauenpower geht's hier auch direkt weiter. Bibi Rexha habe ich gleich für euch hier im Hit-Wochenende. Jetzt erstmal ein richtig cooler KI-Trick, den ich selber auch noch nicht kannte.
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2: Habt ihr eine Sauklaue oder kann man eure Schrift einigermaßen lesen? 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Have fun!
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1: Julia?

Kumpel von mir sagt immer, der Samstag gehört den kleinen Auszeiten. Und ich sag's euch, er hat sowas von recht. Ein Kaffee in der Sonne, ein Treffen mit Freunden oder einfach mal gar nichts tun. Genau dieses entspannte Lebensgefühl, das gönnen wir uns. Viel Zeit, viele Möglichkeiten und jede Menge gute Musik. Mit Lost Frequencies geht's hier auf Radio Fantasy weiter. 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
12: Es ist ganz genau 12 Uhr.
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12: Mit 26 Grad geht's durch den sehr heißen Samstag, so auch bei euch in Bobingen und auch in Langwald. Der Sommer, der schreibt hier bei uns im Fantasyland gerade Kapitel für Kapitel weiter. Heute stehen bis zu 29 Grad auf dem Plan und die Sonne, die liefert praktisch eine Extraschicht. Wer den Balkon in den letzten Wochen vernachlässigt hat, bekommt jetzt die passende Gelegenheit dafür. Morgen am Sonntag bleibt alles auf Sommerkurs und Anfang der Woche geht's wieder über die 30 Grad.
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14: Um 12 Uhr. Die Geiselnahme in einem Berliner Supermarkt ist beendet. Polizeisprecher Florian Naht sagte, der Täter sei überwältigt worden und die Geisel befreit.
15: Ja, wir haben gegen 9.20 Uhr hier einen Zugriff ausgelöst. Das heißt, wir haben den Täter hier festnehmen können, haben im Zuge dieser Festnahme sofort die festgehaltene Frau in diesem Supermarkt befreien können. Größtenteils unverletzt, aber nach knapp 11 Stunden des gewaltsamen Festhaltens steht hier, glaube ich, jeder unter dem Eindruck des Geschehens. Insbesondere natürlich die Frau, die hier wahrscheinlich durch ein Martyrium gegangen ist.
14: Wie die Bild-Zeitung berichtet, war der Täter am späten Abend der letzte Kunde im Laden. Als er an der Kasse war, weigerte er sich, die Ware aufs Kassenband zu legen und zückte stattdessen ein Messer und bedrohte die Kassiererin. Die Waldbrandgefahr ist aktuell hoch, auch in Bayern. Vor allem Regionen in Franken und Ostbayern sind betroffen. In der vergangenen Nacht hat es in der Nähe der Nürnberger Messe einen größeren Brand gegeben. Wegen starker Rauchentwicklung wurde ein Open-Air-Konzert vorzeitig beendet und ein Campingplatz musste geräumt werden. Laut Einsatzleitung ist der Campingplatz inzwischen wieder zugänglich. Nach dem Beschluss des Sparpakets im Gesundheitsbereich kommt Kritik von Hamburgs erstem Bürgermeister Tschentscher. Der SPD-Politiker hat von einer Fehlleistung der Bundesregierung gesprochen. Seiner Ansicht nach hätte das Paket im Vermittlungsausschuss von Bundestag und Bundesrat korrigiert werden müssen. Tschentscher kritisierte vor allem, dass versicherungsfremde Leistungen ausschließlich von den Beitragszahlern getragen werden müssten. Bei der Fußball-WM geht bis zum frühen Sonntagmorgen das Viertelfinale zu Ende. Heute Abend um 23 Uhr ist Anstoß zur Partie Norwegen gegen England. Um 3 Uhr nachts trifft dann Argentinien auf die Schweiz. Gestern Abend hatte sich Spanien gegen Belgien mit 2:1 durchgesetzt. Die Spanier treffen nun im WM-Halbfinale auf Frankreich.
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12: Bei uns immer die wichtigsten

0: Verkehrsmeldung zuerst und da ist aktuell nichts Großartiges los. Ihr habt Freifahrt, kommt gut an. Die neuesten Blitzer, einmal in Augsburg, Klinkerberg und ebenfalls in Augsburg in der 30er-Zone, Oskar-von-Miller-Straße. Habt ihr noch was für uns? Immer gerne her damit anrufen oder es geht noch einfacher und noch aktueller heutzutage. Ja, WhatsApp.
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0: Und da startet das Fantasyland in den Samstagmittag. Ganz ehrlich, so darf sich ein Samstag im Juli anfühlen. Warm, wobei okay, ja, es ist jetzt schon ziemlich heiß, entspannt und voller Möglichkeiten. Der Chris für euch hier im Studio und mit mir dabei der mega sympathische Alex Warren. Ey, der ist so cool drauf und eine der lustigsten Personen auf TikTok und Insta, wie ich finde. Gibt's jetzt mit Fever Dream auf Radio Fantasy.
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0: Der Sound aus Schweden, Sarah Larsson. Sie begleitet das Fantasyland durch den Samstag. Gleich habe ich die Jungs von Fastboy hier in der Playlist. Nach einer kurzen Lach- und Schmunzelpause.
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2: Freak mal mit einer freundlichen Frage. Immer mehr Musikstars haben bei ihrem Konzert auf der Bühne tatsächlich so einen richtigen Mikrofonständer und jeder kann ihn sehen. Was sagst du dazu?
3: Das ist nicht schön. Wenn er eine Hose noch anhätte, würde ich sagen, okay, aber...
2: Würdest du dein Geld zurückfordern?
4: Ja, natürlich. Um Gottes Willen, das ist doch kein Konzert mehr. Das ist ja schon eine Pornoshow.
2: Ja, wenn sich das schon erregt.
4: Also mich ist persönlich das nicht erregen, aber stell dir mal vor, da sind minderjährige Kinder und die sehen das.
2: Damit zurück ins Fantasy-Sendestudio.
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0: Ganz klar, immer die besten neuen Hits und jetzt wird's sommerlich.
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0: Ein Sommertag, ein Samstag und gute Musik. Manchmal braucht es wirklich nicht mehr, damit sich ein Tag richtig gut anfühlt. Also egal ob im Biergarten oder auf der Terrasse, jetzt geht's mit einer Abkühlung weiter von BTS Swim.
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16: Ganz genau, 12.30 Uhr.
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16: Durch den Mittag geht's mit 27 Grad, so auch in Horgau und auch in Meitingen. Heute zeigt sich der Sommer nochmal in Bestform. 29 Grad, viel Sonne und ein Himmel, der fast schon gemalt aussieht. Eigentlich genau das Wetter, bei dem das Fenster bis spät am Abend offen bleiben kann, wenn man dann sein Schlafzimmer mit tausenden Mücken oder Motten teilen will. Morgen bleibt dieses Sommergefühl erhalten und zum Wochenstart legen die Temperaturen mit über 30 Grad sogar noch einen drauf.
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16: Bei uns immer die wichtigsten Verkehrsmeldungen zuerst und da habe ich nur eine einzige Sache. Nichts los auf den Straßen, ihr habt Freifahrt, kommt gut an. Die neuesten Blitzer, der Roman meldet B300 von Augsburg Richtung Diedorf am Sandberg-Hexenhäuschen. Dann noch ein weiterer in Augsburg auf der Blücherstraße und in Neuses auf der Ulmer Landstraße. Habt ihr noch was? Immer gerne her damit. Ihr könnt anrufen oder eine WhatsApp durchschicken. Ich sag schon mal vielen lieben Dank.
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Man kann sagen, was man will, aber das Schöne am Wochenende ist, dass der Tag noch jede Menge Möglichkeiten bereithält. Also genießt euren Samstag und lasst euch von der Musik begleiten. Das ist das Hit-Wochenende auf Radio Fantasy und jetzt übernimmt Cyril mit seinem Remix des Hits.

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12: Heiße 27 Grad sind es aktuell bei euch in Garbingen und auch in Fischach. Heute

0: oder einfach ein kaltes Getränk unter freiem Himmel. Morgen am Sonntag bleibt es genauso freundlich und Anfang der Woche geht es sogar wieder über 30 Grad.
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2: Ich bin Moritz Einzel. Eine stundenlange Geiselnahme in einem Supermarkt im Süden Berlins ist glimpflich ausgegangen. Am Vormittag überwältigte die Polizei den Täter, der seit dem späten Abend eine Kassiererin in seiner Gewalt hatte. Polizeisprecher Florian Naath sagte nach dem Zugriff:
3: Wir haben hier Notfallseelsorger vor Ort, wir haben Notärzte hier vor Ort, die Rettungskräfte der Berliner Feuerwehr sind hier zahlreich zugegen. Wir werden jetzt die Frau natürlich erstmal in ein Krankenhaus transportieren. Dort wird sie weiter untersucht. Zu einem späteren Zeitpunkt wird sie dann natürlich auch vernommen werden, um die Details des Tatgeschehens natürlich auch hier nochmal von ihr in Erfahrung bringen zu können.
2: Was die Beweggründe des Geiselnehmers waren, ist noch unklar. Die Bahnstrecke Düsseldorf-Köln ist weiter gesperrt nach einem Böschungsbrand am Freitagvormittag. Jetzt wird vermutet, dass es Sabotage war, heißt es aus Sicherheitskreisen. Der Staatsschutz ermittelt, denn dass ein technischer Defekt den Böschungsbrand ausgelöst haben könnte, gilt als wenig wahrscheinlich. Das Feuer hat Signalkabel beschädigt. Es soll laut der Bahn noch bis mindestens in die Nachmittagsstunden dauern, bis das behoben ist und der Streckenabschnitt wieder freigegeben werden kann. In Ebermannstadt in Oberfranken hat ein Hacker im Namen eines 14-Jährigen einen Amoklauf an dessen Schule angekündigt. Der Hacker verschaffte sich Zugang zum Familien-PC.

0: und verschickte Nachrichten im Namen des Jugendlichen. Die Familie bekam außerdem eine Pizzalieferung, die sie nicht bestellt hatte. Erling Haaland gegen Harry Kane. Im Viertelfinale der Fußball-WM treffen heute um 23 Uhr zwei der aktuell besten Stürmer der Welt aufeinander in der Partie Norwegen gegen England. Pia Wegner blickt voraus.
1: Wird auch heute Abend wieder gerudert? Norwegen steht bei diesem Turnier erstmals in seiner Geschichte in einem WM-Viertelfinale. Und das vor allem dank Stürmer Erling Haaland. Bei diesem Turnier traf er bereits 7-mal für die Skandinavier, einmal mehr als Harry Kane für England.
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4: Bei uns immer die wichtigsten Verkehrsmeldungen zuerst auf der A7 Ulm Richtung Füssen-Reute. Zwischen Füssen und Grenztunnel Füssen gibt es bis auf Weiteres eine Blockabfertigung. Die neuesten Blitzer in Neusäß auf der Ulmer Landstraße, auf der B10 bei Neu-Ulm sowie auf der B16 bei Rhein. Besser unterwegs mit KI und unserer Community.
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14: Die aktuellen Wetterwerte. Augsburg-Bergheim Sonnenschein bei 26 Grad, Eichach ebenfalls Sonnenschein bei 26 Grad und Füssen 26 Grad. Viel Sonne über Augsburg, Nordschwaben und dem Allgäu, bis in den Nachmittag freundlich und warm, später lockere Wolken. In der Nacht kühlt es auf etwa 12 bis 17 Grad ab, morgen gibt es einen sonnigen Start und am Nachmittag ziehen ein paar Wolken durch. Am Montag bleibt es meist sonnig und trocken, morgen steigen die Temperaturen auf 27 bis 29 Grad, im Allgäu etwas angenehmer, Augsburg-Stadt nachts spürbar milder.
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14: Bei uns immer die wichtigsten Verkehrsmeldungen. Zuerst auf der A7 Ulm Richtung Füssen-Reute. Zwischen Füssen und Grenztunnel Füssen gibt es bis auf Weiteres eine Blockabfertigung. Die neuesten Blitzer in Neusäß auf der Ulmer Landstraße, auf der B10 bei Neu-Ulm sowie auf der B16 bei Rhein. Besser unterwegs mit KI und unserer Community.
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17: Momentan messen wir in Augsburg-Pfersee 27 Grad und Sonnenschein. Kübach ebenfalls 27 Grad, dazu Dierlewang 26 Grad und leicht bewölkt. Strahlender Sonnenschein in Augsburg, Nordschwaben und dem Allgäu, dazu Höchstwerte heute zwischen 28 und 31 Grad. In Augsburg-Stadt bleibt es in der Nacht etwas milder als im Umland. Morgen geht das sonnige Sommerwetter weiter, am Nachmittag höchstens ein paar harmlose Wolken und Temperaturen von 27 bis 29 Grad. Auch am Montag und in der Woche bleibt es freundlich, nachts kühlt es im Allgäu etwas stärker ab als Richtung Donau.
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19: Ich bin Dominik Schweiger. Großer Schreck für eine Familie in Ebermannstadt im Landkreis Forchheim. Ein Hacker hat sich nämlich Zugriff zum Familien-PC verschafft und damit die Polizei auf den Plan gerufen. Mehr von Moritz Einzel.
20: Im Namen des 14-jährigen Sohnes kündigte der Hacker einen Amoklauf an dessen Schule an. Der Cyberkriminelle hatte sich in einem Chat auf der Plattform Discord Fernzugriff auf den PC erschlichen. Da gab es natürlich schnell Besuch von der Polizei und der Jugendliche betonte, dass er da nichts mit zu tun hat. Während der Befragung kam dann auch noch eine teure Pizzalieferung, die die Familie nicht bestellt hatte.
19: Die Geiselnahme in einem Supermarkt im Süden Berlins ist beendet. Ein Polizeisprecher sagte, der Täter sei überwältigt und die Geisel befreit. Ein Mann hatte in dem Rewe-Markt in Berlin-Marienfelde am späten Abend eine Frau in seine

0: Wald gebracht und mit einem Messer bedroht. Zu den Hintergründen der Tat ist bislang nichts bekannt. Die Bahnstrecke Düsseldorf-Köln ist nach einem Böschungsbrand am Freitagvormittag nach wie vor gesperrt. Jetzt wird vermutet, dass es Sabotage war, heißt es aus Sicherheitskreisen. Der Staatsschutz ermittelt, denn dass ein technischer Defekt den Böschungsbrand ausgelöst haben könnte, gilt als wenig wahrscheinlich. Bei der Fußball-WM geht bis zum frühen Sonntagmorgen das Viertelfinale zu Ende. Heute Abend um 23 Uhr ist Anstoß zur Partie Norwegen gegen England. Um 3 Uhr nachts trifft dann Argentinien auf die Schweiz. Gestern Abend hatte sich Spanien gegen Belgien mit 2:1 durchgesetzt. Die Spanier treffen nun im WM-Halbfinale auf Frankreich.
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4: Bei uns nochmal die wichtigsten Verkehrsmeldungen. Zuerst A7 Füssen-Reute Richtung Ulm staut es sich zwischen Kempten, Leubas und Dietmannsried auf 3 Kilometern. Ihr verliert bis zu 10 Minuten. Auf der A96 Lindau Richtung München am Kreuz Memmingen in der Überleitung zur A7 Richtung Ulm. Vorsicht, ein Spanngurt liegt auf der Fahrbahn. Die neuesten Blitzer in Neusäß auf der Ulmer Landstraße sowie auf der B16 bei Rhein. Besser unterwegs mit KI und unserer Community.
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11: Momentan messen wir in Augsburg-Pfersee 27 Grad und Sonnenschein. Kübach ebenfalls 27 Grad, dazu Dierlewang 26 Grad und leicht bewölkt. Strahlender Sonnenschein in Augsburg, Nordschwaben und dem Allgäu, dazu Höchstwerte heute zwischen 28 und 31 Grad. In Augsburg-Stadt bleibt es in der Nacht etwas milder als im Umland. Morgen geht das sonnige Sommerwetter weiter, am Nachmittag höchstens ein paar harmlose Wolken und Temperaturen von 27 bis 29 Grad. Auch am Montag und in der Woche bleibt es freundlich, nachts kühlt es im Allgäu etwas stärker ab als Richtung Donau.
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11: Bei uns immer die wichtigsten Verkehrsmeldungen. Zuerst A7 Füssenreute Richtung Ulm staut es sich zwischen Kempten, Leubas und Dietmannsried auf 3 Kilometern. Ihr verliert bis zu 10 Minuten. Auf der A96 Lindau Richtung München am Kreuz Memmingen in der Überleitung zur A7 Richtung Ulm. Vorsicht, ein Spanngurt liegt auf der Fahrbahn. Die neuesten Blitzer in Neusäß auf der Ulmer Landstraße sowie auf der B16 bei Rhein. Besser unterwegs mit KI und unserer Community.
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13: Ich bin Dominik Schweiger. Seit Tagen hat es in Bayern nicht mehr anständig geregnet. Die Folge? Die Waldbrandgefahr ist relativ hoch. In Mittelfranken, Niederbayern und der Oberpfalz sind die Einsatzkräfte schon mit diversen Bränden beschäftigt. Julia Wasselkopf berichtet.
14: Bei Ansbach hat ein Mann einen Behälter mit Asche auf einer Wiese ausgeschüttet. Kurz darauf brannten rund 400 Quadratmeter Fläche. Im Landkreis Kelheim brannte eine 20 Meter lange Hecke. Ursache hier eine Feuerstelle, die nicht abgekühlt war. Im Landkreis Schwandorf entzündeten sich Sträucher, weil ein Mann daneben Streugut verbrannte. Die Erinnerung der Polizei. Wegen der Trockenheit reichen oft schon kleine Funken aus, um einen Brand auszulösen.
13: Nach dem Feuer an der wichtigen Bahnstrecke zwischen Düsseldorf und Köln verdichten sich die Hinweise auf Sabotage. Auf der Plattform Indie Media ist ein mutmaßliches Bekennerschreiben aufgetaucht. Darin bekennt sich die Gruppe Kommando Angry Birds zu dem Brand. Nach dpa-Informationen gehen Sicherheitskreise davon aus, dass das Schreiben echt ist. Die Bahnstrecke bleibt bis auf Weiteres gesperrt. Der Streit um mögliche Sparpläne bei Volkswagen spitzt sich zu. Der Betriebsrat wirft der Konzernspitze vor, die Belegschaft über einen möglichen Stellenabbau im Unklaren zu lassen. Nach Medienberichten könnten weltweit mehr als 100.000 Arbeitsplätze wegfallen. Offiziell bestätigt hat Volkswagen das bislang nicht. Der Aufsichtsrat hatte ein entsprechendes Sparpaket zuletzt abgelehnt. Die Fußball-WM geht in die entscheidende Phase und die FIFA macht schon jetzt Geschäfte mit dem Finale. Fans können bereits vor dem Endspiel kleine Stücke des Finalrasens bestellen. Die kosten umgerechnet rund 390 Euro und werden in Acryl konserviert. Am heutigen Spieltag werden die nächsten Halbfinalisten ermittelt. Norwegen trifft auf England. Anpfiff ist um 23 Uhr und um 3 Uhr spielen dann noch Argentinien und die Schweiz gegeneinander.
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16: Bei uns immer die wichtigsten Verkehrsmeldungen. Zuerst A7 Ulm Richtung Füssenreute. Zwischen Bergheim und Kreuz Memmingen steht ein defekter PKW. Auf der B17 Landsberg Richtung Reute zwischen Horn und Füssen staut es sich auf einer Länge von 1 Kilometer. Ihr müsst mit einem Zeitverlust von bis zu 9 Minuten rechnen. Die neuesten Blitzer in Augsburg auf der Kurt-Schumacher-Straße sowie in Neusäß auf der Ulmer Landstraße. Besser unterwegs mit KI und unserer Community.
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9: Derzeit in Augsburg Sonnenschein bei 28 Grad. Mehring 28 Grad, Pfaffenhausen 30 Grad. Bei uns in Augsburg, Nordschwaben und dem Allgäu ist der Nachmittag sonnig und hochsommerlich. Bis zum Abend bleibt es meist klar mit leichtem Wind. In der Nacht kühlt es auf 12 bis 17 Grad ab. In Augsburg-Stadt ist es etwas milder. Morgen gibt es wieder viel Sonne und am Nachmittag warme 27 bis 29 Grad. Am Montag bleibt es sonnig und zur Wochenmitte wird es noch heißer.
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9: Bei uns immer die wichtigsten Verkehrsmeldungen. Zuerst A7 Ulm Richtung Füssenreute. Zwischen Bergheim und Kreuz Memmingen steht ein defekter PKW. Auf der B17 Landsberg Richtung Reute zwischen Horn und Füssen staut es sich auf einer Länge von 1 Kilometer. Ihr müsst mit einem Zeitverlust von bis zu 9 Minuten rechnen. Die neuesten Blitzer in Augsburg auf der Kurt-Schumacher-Straße sowie in Neusäß auf der Ulmer Landstraße. Besser unterwegs mit KI und unserer Community.
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8: Die aktuellen Wetterwerte. Augsburg-Hammerschmiede 29 Grad und wolkenlos. Sienbach 28 Grad, Memmingen 29 Grad. Am Nachmittag bleibt es freundlich, oft sogar wolkenlos mit nur schwachem Wind. In der Nacht kühlt es auf 13 bis 18 Grad ab. Morgen geht es frisch los, dazu viel Sonne und später ein paar lockere Wolken. Bei Höchstwerten zwischen 27 und 29 Grad.
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11: Es ist 16 Uhr, ich bin Dominik Schweiger. Jürgen Klopp ist offenbar einen Schritt näher an den Job als Bundestrainer gerückt. Der DFB hat sich nach eigenen Angaben mit dem Wunschkandidaten auf wesentliche Eckpunkte eines möglichen Vertrags verständigt. Voraussetzung bleibt aber eine Einigung mit Klopps aktuellem Arbeitgeber Red Bull. Beim Böschungsbrand an der Bahnstrecke Düsseldorf-Köln gehen die Behörden von Sabotage aus. Mittlerweile ist auf der Plattform Indymedia ein angebliches Bekennerschreiben der Gruppe Kommando Angry Birds aufgetaucht. Die Strecke bleibt vorerst gesperrt, Tine Klimach berichtet.
12: Die Reparaturarbeiten dauern nach Angaben eines Bahnsprechers noch mindestens bis in die Nachmittagsstunden. Im Nah- und Fernverkehr kommt es deshalb zu Umleitungen, Verspätungen und Ausfällen einzelner Züge. Laut Bahn hatte am Freitagvormittag an zwei Stellen die Böschung zwischen Langenfeld und Leverkusen gebrannt. Die Feuerwehr habe die Brände zwar gelöscht, allerdings habe das Feuer Schäden an mehreren Signalkabeln angerichtet, sodass auf dem Streckenabschnitt keine Züge fahren konnten.
11: Nach der Gesundheitsspareform warnen Hausärzte für die Folgen für Patientinnen und Patienten. Der Hausärzteverband rechnet mit deutlichen Einschnitten in der Versorgung. Wegen steigender Kosten und der Sparvorgaben müssten viele Praxen ihre Ausgaben deutlich senken. Gleichzeitig werde der Behandlungsbedarf durch die alternde Bevölkerung weiter steigen, heißt es. Die anhaltende Trockenheit erhöht in Bayern die Waldbrandgefahr. In Mittelfranken, Niederbayern und der Oberpfalz mussten Feuerwehr und Polizei bereits zu mehreren Bränden ausrücken. In vielen Fällen war die Ursache, weil Leute im Umgang mit Feuer nicht richtig aufgepasst haben. Die Polizei erinnert, bei der aktuellen Trockenheit reicht oft schon ein kleiner Funke aus, um einen Brand auszulösen.
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8: Bei uns immer die wichtigsten Verkehrsmeldungen zuerst. Vorsicht auf der A8 München Richtung Stuttgart zwischen Leipheim und Kreuz Ulm-Elchingen. Dort befinden sich Gegenstände auf der Fahrbahn, darunter eine Radkappe. Auf der B17 Landsberg Richtung Reute zwischen Horn und Füssen staut es sich auf etwa einem Kilometer. Ihr müsst mit einem Zeitverlust von bis zu 11 Minuten rechnen. Die neuesten Blitzer in Augsburg auf der Kurt-Schumacher Straße. Besser unterwegs mit KI und unserer Community.
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11: Die aktuellen Wetterwerte. Augsburg Hammerschmiede 29 Grad und wolkenlos. Sienbach 28 Grad, Memmingen 29 Grad. Am Nachmittag bleibt es freundlich, oft sogar wolkenlos mit nur schwachem Wind. In der Nacht kühlt es auf 13 bis 18 Grad ab. Morgen geht es frisch los, dazu viel Sonne und später ein paar lockere Wolken. Bei Höchstwerten zwischen 27 und 29 Grad.
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11: Bei uns immer die wichtigsten Verkehrsmeldungen zuerst. Vorsicht auf der A8 München Richtung Stuttgart zwischen Leipheim und Kreuz Ulm-Elchingen. Dort befinden sich Gegenstände auf der Fahrbahn, darunter eine Radkappe. Auf der B17 Landsberg Richtung Reute zwischen Horn und Füssen staut es sich auf etwa 1 Kilometer. Ihr müsst mit einem Zeitverlust von bis zu 11 Minuten rechnen. Die neuesten Blitzer in Augsburg auf der Kurt-Schumacher-Straße. Besser unterwegs mit KI und unserer Community.
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0: Freak mal mit einer freundlichen Frage. Immer mehr Musikstars haben bei ihrem Konzert auf der Bühne tatsächlich so einen richtigen Mikrofonständer und jeder kann ihn sehen. Was sagst du dazu?
1: Das ist nicht schön. Wenn er eine Hose noch anhätte, würde ich sagen, okay, aber...
0: Würdest du dein Geld zurückfordern?
2: Ja, natürlich. Um Gottes Willen, das ist doch kein Konzert mehr. Das ist ja schon eine Pornoshow.
0: Ja, wenn sich das schon erregt.
2: Also mich jetzt persönlich würde das nicht erregen, aber stell dir mal vor, da sind minderjährige Kinder und die sehen das.
0: Damit zurück ins Fantasy-Sendestudio.
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11: Die aktuellen Wetterwerte: Augsburg, Göggingen 28 Grad und wolkenlos. Petersdorf ebenfalls 28 Grad, Waldenhofen 29 Grad. Bei uns bleibt es bis zum Abend freundlich und hochsommerlich, dazu weht nur schwacher Wind. In der Nacht kühlt es auf 13 bis 17 Grad ab, in Augsburg-Stadt ist es etwas milder. Morgen viel Sonne, später ein paar lockere Wolken über Augsburg, Nordschwaben und dem Allgäu. Am Montag dann sonnig und heiß mit 30 bis 31 Grad. Im Allgäu etwas frischer als in Nordschwaben.
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14: Ich bin Dominik Schweiger. Nach dem Brand an der wichtigen Bahnstrecke zwischen Düsseldorf und Köln verdichten sich die Hinweise auf Sabotage. In Sicherheitskreisen wird inzwischen von einem Brandanschlag ausgegangen. Auf der Plattform Indymedia ist ein Bekennerschreiben der Gruppe Kommando Angry Birds aufgetaucht. Die Bahnstrecke bleibt erstmal gesperrt. Wann die Züge wieder regulär fahren können, ist noch unklar. Das Gesundheitssparpaket der schwarz-roten Koalition dürfte für Patientinnen und Patienten deutliche Konsequenzen haben. Der Chef des Hausärzteverbandes Blumenthal Bayer hat im Deutschlandfunk von massiven Kürzungsprogrammen in den Praxen gesprochen, bedingt durch den Sparzwang. Mehr von Uli Reitinger.
15: Die Patienten werden immer älter und dadurch auch immer mehr. Auch die Kosten für Personal und Mieten steigen immer weiter, so der Chef des Hausärzteverbandes Blumenthal Bayer. Das sei für die Praxen nicht mehr zu schaffen. Auch gäbe es genug Hausärzte, die mit 63 Jahren sagten, wenn das kommt, da habe ich die Schnauze voll.
14: In Ebermannstadt in Oberfranken hat ein Hacker im Namen eines 14-Jährigen einen Amoklauf an dessen Schule angekündigt. Der Hacker verschaffte sich Zugang zum Familien-PC und verschickte Nachrichten im Namen des Jugendlichen. Die Familie bekam außerdem eine Pizzalieferung, die sie gar nicht bestellt hatte. Der DFB ist seinem Wunsch-Bundestrainer Jürgen Klopp einen großen Schritt näher gekommen. Nach einem Spitzentreffen in New York haben sich beide Seiten auf Eckpunkte eines möglichen Vertrags geeinigt. Voraussetzung bleibt allerdings, dass sich Klopp mit seinem Arbeitgeber Red Bull verständigt. Die Verhandlungen sollen kommende Woche weitergehen.
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11: Bei uns immer die wichtigsten Verkehrsmeldungen zuerst. Auf der A7 Ulm Richtung Füssenreute staut es sich zwischen Dettingen an der Iller und Rastplatz Aumühle West.

0: auf 7 Kilometern. Ihr müsst mit einem Zeitverlust von bis zu 14 Minuten rechnen. Auf der A8 München Richtung Stuttgart befindet sich zwischen Leipheim und Kreuz Ulm-Elchingen eine Radkappe auf der Fahrbahn. Der neueste Blitzer in Augsburg auf der Kurt-Schumacher-Straße. Kommt's gut an, dank KI und unserer Community.
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4: Die aktuellen Wetterwerte: Augsburg, Göggingen 28 Grad und wolkenlos, Petersdorf ebenfalls 28 Grad, Waldenhofen 29 Grad. Bei uns bleibt es bis zum Abend freundlich und hochsommerlich, dazu weht nur schwacher Wind. In der Nacht kühlt es auf 13 bis 17 Grad ab, in Augsburg-Stadt ist es etwas milder. Morgen viel Sonne, später ein paar lockere Wolken über Augsburg, Nordschwaben und dem Allgäu. Am Montag dann sonnig und heiß mit 30 bis 31 Grad, im Allgäu etwas frischer als in Nordschwaben.
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4: Bei uns immer die wichtigsten Verkehrsmeldungen zuerst. Auf der A7 Ulm Richtung Füssenreute staut es sich zwischen Dettingen an der Iller und Rastplatz Aumühle West auf 7 Kilometern. Ihr müsst mit einem Zeitverlust von bis zu 14 Minuten rechnen. Auf der A8 München Richtung Stuttgart befindet sich zwischen Leipheim und Kreuz Ulm-Elchingen eine Radkappe auf der Fahrbahn. Der neueste Blitzer in Augsburg auf der Kurt-Schumacher-Straße. Kommt's gut an, dank KI und unserer Community.
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11: Ich bin Dominik Schweiger. Jürgen Klopp ist offenbar einen Schritt näher an den Job als Bundestrainer gerückt. Der DFB hat sich nach eigenen Angaben mit dem Wunschkandidaten auf wesentliche Eckpunkte eines möglichen Vertrags verständigt. Voraussetzung bleibt aber eine Einigung mit Klopps aktuellem Arbeitgeber Red Bull. Beim Böschungsbrand an der Bahnstrecke Düsseldorf-Köln gehen die Behörden von Sabotage aus. Mittlerweile ist auf der Plattform Indymedia ein angeblicher

0: Bekennerschreiben der Gruppe Kommando Angry Birds aufgetaucht. Die Strecke bleibt vorerst gesperrt, Tine Klimach berichtet.
1: Die Reparaturarbeiten dauern nach Angaben eines Bahnsprechers noch mindestens bis in die Nachmittagsstunden. Im Nah- und Fernverkehr kommt es deshalb zu Umleitungen, Verspätungen und Ausfällen einzelner Züge. Laut Bahn hatte am Freitagvormittag an zwei Stellen die Böschung zwischen Langenfeld und Leverkusen gebrannt. Die Feuerwehr habe die Brände zwar gelöscht, allerdings habe das Feuer Schäden an mehreren Signalkabeln angerichtet, sodass auf dem Streckenabschnitt keine Züge fahren konnten.
0: Die anhaltende Trockenheit erhöht in Bayern die Waldbrandgefahr. Mittelfranken, Niederbayern und der Oberpfalz mussten Feuerwehr und Polizei bereits zu mehreren Bränden ausrücken. In vielen Fällen war die Ursache, weil Leute im Umgang mit Feuer nicht richtig aufgepasst haben. Die Polizei erinnert, bei der aktuellen Trockenheit reicht oft schon ein kleiner Funke aus, um einen Brand auszulösen. Die Fußball-WM geht in die entscheidende Phase und die FIFA macht schon jetzt Geschäfte mit dem Finale. Fans können bereits vor dem Endspiel kleine Stücke des Finalrasens bestellen. Die kosten umgerechnet rund 390 Euro und werden in Acryl konserviert. Am heutigen Spieltag werden die nächsten Halbfinalisten ermittelt. Norwegen trifft auf England. Anpfiff ist um 23 Uhr und um 3 Uhr spielen dann noch Argentinien und die Schweiz gegeneinander.
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3: 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Bei uns immer die wichtigsten Verkehrsmeldungen zuerst. Vorsicht auf der A7, Füssenreute Richtung Ulm, zwischen Dreieck Hittestetten und Nersingen, dort liegt eine Metallplatte auf der Fahrbahn. Die neuesten Blitzer in Augsburg auf der Kurt-Schumacher-Straße. Gute Fahrt, dank KI und unserer Community.
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1: Wir Menschen brauchen Dinge und wollen Dinge einkaufen, zum Beispiel ein neues Handy, einen Fernseher oder einen Kopfhörer. Du kannst dann die KI fragen, wie sieht's denn aus? Ich habe 300 Euro Budget, was lohnt sich? Und die KI erklärt dann Unterschiede, oft verständlicher als viele Shopseiten. Ich habe das auch selber bei meinem eigenen Handy gemacht, das verglichen über KI-Tabellen. Aber wichtig, Preise, Verfügbarkeit und Bewertungen immer selbst danach prüfen. Viele KIs haben keinen echten Live-Preis, außer sie nutzen aktuelle Websuche. Aber das ist halt die Gefahr, dass sie auch auf nicht aktuelle Daten zurückgreifen. Also KI für Recherche gut, für die letzte Sicherheit musst du dann halt mal selbst noch kurz auf den Link klicken. Das klappt gut mit Perplexity und auch ChatGPT.
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7: Derzeit in Augsburg, Göggingen 29 Grad und klar, Stadt Bergen ebenfalls 29 Grad, dazu Bad Wörishofen 27 Grad. Am Abend ist es über Augsburg, Nordschwaben und im Allgäu meist klar, die Temperaturen sinken auf 13 bis 17 Grad. Morgen wird es bei uns freundlich, am Nachmittag ziehen nur vereinzelt ein paar Wolken durch, die Höchstwerte liegen bei 27 bis 29 Grad. In der Nacht bleibt es in Augsburg Stadt milder, im Allgäu und in den Tallagen wird es etwas frischer.
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7: 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Bei uns immer die wichtigsten Verkehrsmeldungen zuerst. Vorsicht auf der A7, Füssenreute Richtung Ulm. Zwischen Dreieck Hittestetten und Nersingen, dort liegt eine Metallplatte auf der Fahrbahn. Die neuesten Blitzer in Augsburg auf der Kurt-Schumacher-Straße. Gute Fahrt, dank KI und unserer Community.
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5: Wetter Update. Die aktuellen Wetterwerte: Augsburg Fersee klar bei 29 Grad, Totenweiß ebenfalls 29 Grad und Immenstadt 27 Grad. Am Samstagabend ist es in Augsburg, Nordschwaben und dem Allgäu oft noch klar. Die Temperaturen sinken in der Nacht auf 12 bis 18 Grad. Morgen gibt es viel Sonne, später ziehen Richtung Alpen ein paar lockere Wolken durch, es bleibt aber trocken. Die Höchstwerte liegen morgen meist zwischen 27 und 29 Grad, im Allgäu stellenweise etwas darunter.
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2: Ich bin Dominik Schweiger. Nach dem Feuer an der wichtigen Bahnstrecke zwischen Düsseldorf und Köln verdichten sich die Hinweise auf einen Brandanschlag. Polizei und Staatsanwaltschaft gehen inzwischen davon aus, dass das Feuer vorsätzlich gelegt wurde. Auf der Plattform Indymedia ist außerdem ein mutmaßliches Bekennerschreiben aufgetaucht. Die Bahnstrecke bleibt vorerst gesperrt. Wann die Züge wieder regulär fahren können, ist noch unklar. Der Sozialverband Deutschland stellt sich hinter die geplante Reform der Minijobs. Die sollen nämlich, im Gegensatz zu jetzt, voll rentenversicherungspflichtig werden. Das sei ein wichtiger Beitrag, um Altersarmut zu bekämpfen, heißt es. CSU-Chef Söder hält dagegen an den bisherigen Minijobs fest und warnt vor Folgen für Gastronomie, Handel und Landwirtschaft. Das sei aber rückwärtsgewandt, so der Sozialverband. In Ebermannstadt in Oberfranken hat ein Hacker im Namen eines 14-Jährigen einen Amoklauf an dessen Schule angekündigt. Der Hacker verschaffte sich Zugang zum Familien-PC und verschickte Nachrichten im Namen des Jugendlichen. Die Familie bekam außerdem eine Pizzalieferung, die sie gar nicht bestellt hatte. Der Deutsche Fußballbund und Jürgen Klopp haben einen großen Schritt aufeinander zugemacht. Nach einem Treffen in New York sehen beide Seiten gute Chancen auf eine Einigung. Jan-Henner Reitze berichtet.
3: Nach Angaben des DFB wurden bei dem mehrstündigen Gespräch die wesentlichen Eckpunkte eines möglichen Vertrags abgestimmt. Die Verhandlungen sollen in der kommenden Woche fortgesetzt werden. Nach der Mitteilung sind beide Seiten zuversichtlich. Klopp gilt als Wunschkandidat für die Nachfolge von Julian Nagelsmann nach dem frühen WM-Aus der Nationalmannschaft. Bevor der 59-jährige Bundestrainer werden kann, muss allerdings noch sein bis 2029 laufender Vertrag mit Red Bull aufgelöst werden.
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5: Derzeit liegen keine Verkehrsbehinderungen und keine Blitzer vor. Gute Fahrt wünscht Radio Fantasy.
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0: Musik mal mit einer freundlichen Frage. Immer mehr Musikstars haben bei ihrem Konzert auf der Bühne tatsächlich so einen richtigen Mikrofonständer und jeder kann den sehen. Was sagst du dazu?
1: Das ist nicht schön. Wenn er eine Hose noch anhätte, würde ich sagen, okay, aber...
0: Würdest du dein Geld zurückfordern?
2: Ja, natürlich. Um Gottes Willen, das ist doch kein Konzert mehr. Das ist ja schon eine Pornoshow.
0: Ja, wenn sich das schon erregt.
2: Also mich jetzt persönlich würde das nicht erregen, aber stell dir mal vor, das sind minderjährige Kinder und die sehen das.
0: Damit zurück ins Fantasy-Sendestudio.
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4: Die aktuellen Wetterwerte: Augsburg Verse klar bei 29 Grad, Totenweiß ebenfalls 29 Grad und Immenstadt 27 Grad. Am Samstagabend ist es in Augsburg, Nordschwaben und dem Allgäu oft noch klar. Die Temperaturen sinken in der Nacht auf 12 bis 18 Grad. Morgen gibt es viel Sonne, später ziehen Richtung Alpen ein paar lockere Wolken durch, es bleibt aber trocken. Die Höchstwerte liegen morgen meist zwischen 27 und 29 Grad, im Allgäu stellenweise etwas darunter.
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4: Derzeit liegen keine Verkehrsbehinderungen und keine Blitzer vor. Gute Fahrt wünscht Radio Fantasy.
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1: Wetter Update. Augsburg, Bergheim 27 Grad, Graben 28 Grad und Kirchheim in Schwaben 29 Grad bei klarem Himmel. Der Sommerabend klingt in Augsburg, Nordschwaben und dem Allgäu aus. Die Nacht bleibt meist klar mit schwachem Wind und Temperaturen zwischen 12 und 18 Grad, in Augsburg-Stadt etwas milder. Morgen zeigt sich das Wetter freundlich mit viel Sonne, später ziehen ein paar lockere Quellwolken durch, es bleibt aber trocken. Am Sonntag werden 27 bis 29 Grad erwartet und auch zum Wochenstart bleibt es freundlich und sommerlich. Im Oberallgäu und Ostallgäu

Yeah, yeah. Einen schönen guten Abend allerseits. Mein Name ist Athanasios Lasos und ich heiße euch herzlich willkommen zur 990. Private Places Episode mit dem Underground Sound Augsburgs

Erstmal eine Frage an euch. Wie geht's euch? Wart ihr auf dem Automatic Open und hattet ihr ordentlich Spaß? Ich habe den einen oder anderen von euch getroffen und ich freue mich auch sehr, dass es super Feedback gab von den Leuten, die bei der Ticketverlosung mitgemacht haben und gewonnen haben. Und da kann ich euch nur empfehlen, falls ihr auch zukünftig bei Ticketverlosungen dabei sein wollt, dann surft rüber zu privateplaces.de und tragt euch in mein Newsletter ein. Dann seid ihr immer live am Start. Ja, was habe ich euch heute für Musik mitgebracht? Heute gibt's ein Set aus dem Oboe mit mir live in the Mix. Das gibt's 2 Stunden lang. Da wünsche ich

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2: Ihr hört gerade das Live-Set aus dem Oboe mit meiner Wenigkeit Athanasios Lasos an den Decks. Es war eine richtig nice Nacht im Oboe, als ich da aufgelegt habe. Ich glaube, das war nach den Sommernächten. Und ja, Ladies and Gents, mehr von diesem Sound findet ihr natürlich auf privateplaces.de zum Anhören und Runterladen.
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3: Willkommen zurück im 990. Private Places Guest Room. Heute gibt's eigentlich gar kein Guest Room. Ich präsentiere euch heute ein Live-Set aus dem Oboe.

0: Yeah. Ladies and Gents, das war ein 2-Stunden-Live-Recording aus dem Oh Boy mit mir, Athanasius Lasus, für euch an den Decks. Ich danke euch sehr fürs Zuschalten. Jetzt haben wir noch 10 Episoden und dann habe ich die 1000 voll. Alle 1000 Mixtapes findet ihr natürlich auf privateplaces.de. Deswegen lohnt es sich auch, da vorbeizugucken und sie auch natürlich in den Newsletter einzutragen. Ja, meine lieben Freunde, ich wünsche euch noch einen schönen Abend. Wir hören uns spätestens nächste Woche wieder, wenn es heißt Private Places mit mir, Athanasius Lasus, für euch hier auf Fantasy 93.4. Bis nächste Woche, keep it rockin' and see ya.
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2: Ich bin Hendrik Daum. Nach dem mutmaßlichen Brandanschlag auf die Bahnstrecke zwischen Düsseldorf und Köln läuft der Bahnverkehr dort jetzt wieder. Das teilte die Deutsche Bahn vor kurzem mit. Die wichtige Verbindung wurde vermutlich durch einen vorsätzlichen Akt lahmgelegt. Im Internet ist ein Bekennerschreiben einer linksextremen Gruppe aufgetaucht. Sie schreiben darin, dass sie Brandsätze in Kabelschächten deponiert und gezündet haben. Der Staatsschutz ermittelt. CSU-Chef Söder spricht sich klar dafür aus, Minijobs beizubehalten. Denn so Söder, eine Abschaffung der Minijobs würde wichtigen Branchen wie der Gastronomie, dem Einzelhandel oder der Landwirtschaft schwer schaden. Die schwarz-rote Koalition prüft derzeit, ob Minijobs